0: In the future, will it be the same?
1: Ich wünsche mir, dass die Menschen zuversichtlich und optimistisch in die Zukunft gucken und nicht die schwere Situation oder schwere politische und gesellschaftliche Situation, die wir heute haben, sich so zu Herzen nehmen, dass sie nichts Optimistisches mehr in ihrem Herzen haben.
2: Ich wünsche mir, dass die Welt besser wird. Ich wünsche mir, dass die Welt besser wird. Und wenn jeder jeden Tag etwas tut, was die Welt einfach muss, die Welt doch besser werden.
3: Es ist German Control.
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6: Ich hoffe, meine Neugier lässt nicht nach. Und ich hoffe, ich kann ich bleiben. Obwohl die Geister im weltweiten Gewebe nach mir greifen, wie die Hände Polanskis Ekel.

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1: Wenn die Autos in der Zukunft nicht mehr so lärmen, dann werden vielleicht lauter Leute überfahren.

0: Ich hoffe, wir werden es noch erleben, dass alle Krisen überstanden sind und wir in einer friedlichen Welt leben, wo alle Menschen happy sind.
1: Also, und es geht los. Ich wünsche mir Tag für alle Menschen in Berlin und ich wünsche mir mehr Sonnenschein in Berlin. Und außerdem wünsche ich mir ein gesundes Kind und dass alle Menschen glücklicher sind.
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0: Meine Vergangenheit bestimmt meine Zukunft nicht.
1: Meine Vergangenheit bestimmt meine Zukunft nicht.
2: Meine Vergangenheit bestimmt meine Zukunft.

0: Hast du eine Idee, wie wir im Jahr 2030 leben?
1: Hast du eine Idee, wie wir im Jahr 2030 leben? Hast du eine Idee, wie wir im Jahr 2030 leben?

Für die Zukunft wünsche ich mir, dass ich noch da bin, wenn sie kommt. Und dass ich nach wie vor die Radieschen von oben sowie den Himmel von unten betrachten darf. Nicht mehr und nicht weniger.

0: 나의 미래가 당신의 과거라면 우리의 현재는 어디에 있나요?
1: I'm worried about the earthquakes in the south of Spain, in the region of Granada, where my sister lives. 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
2: Mit Umweltverschmutzung mehr gibt.
3: Ich mache mir Sorgen darüber, wie wir in Zukunft zusammen als Gesellschaft, als Weltgemeinschaft auf unserer Erde leben werden, wie wir es schaffen, Ungleichheiten zu reduzieren, den Klimawandel abzuschwächen und neue Technologien entwickeln, damit wir es schaffen, im Einklang mit der Natur, mit der Umwelt zu leben und keine Ressourcen zu zerstören, sondern auf nachhaltige Art und Weise die Erde wertschätzen. Und dazu gehört ebenso dafür zu sorgen, dass wir für alle Menschen auf dem Planeten angemessene Lebensbedingungen schaffen, und es allen ermöglichen, oder es muss ein Grundrecht sein, dass alle Menschen genügend Nahrungsmittel zur Verfügung haben.
4: Sicher inanıyorum.

0: Die Zukunft geht den Bach runter.
1: Machen wir eine neue.
2: Ich wünsche mir, dass die Autos in Zukunft nicht mehr so lärmen und stinken.
3: Was willst du noch auf der Zukunft?
4: Zukunft man übers Wasser wandeln kann.
3: Ich wünsche mir, dass in Amerika auch der nächste Präsident im Jahre 2024 darauf achtet, dass es allen Menschen gut geht und dass die Erde weiterhin besteht.
5: De pronto, pero tres razón no es suficiente.
6: Thank you.

0: 라스트.
1: 2주 이상 넘어가는 먼 계획 따위는 세우는 게 아니었다.
2: Ich setzte den Fuß in die Luft und sie trug.
3: I will research the phenomenon sleep.
4: Ich wünsche mir, dass der Nachbar sein Gras wachsen lässt.
5: I'm the future, you're the past. Don't cry, you will not last.
6: 认真留一线，以后好相看。
7: Ich hoffe, dass wir in der Zukunft mehr in Spektren denken, weg von entweder oder. Und dass Lobbyismus verboten wird.
8: Laten we heel zuinig zijn op de natuur.
9: Predictions are difficult, especially when they concern the future.
6: 关门就串，讲话就看。
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11: Zastanawiam się, jak będzie ewoluować doświadczenie czasu i przestrzeni.
12: Da die Zukunft schon begonnen hat, ist sie nicht mehr zu stoppen.
13: Ich freue mich darauf, meine Freunde wieder berühren zu dürfen, wenn die Pandemie vorbei ist.
14: Die Zukunft arbeitet nur noch vom Schreibtisch aus und liefert Drohnen auf der Straße.
15: Ich sehne mich nach dem Gesang der Frösche im Frühling.
16: We are the children of the future.

0: Ich wünsche mir für die Zukunft, dass die Menschen wieder mehr auf ihre Umwelt und aufeinander Acht geben.
1: Wünsche

0: alle, die jetzt draußen sind, es ist sehr lustig, mit euch zu kommunizieren. Wir werden die erste Session jetzt so gestalten, wie wir sie eigentlich jetzt die letzten paar Tage hier gemacht haben. Und wir bitten euch, einfach mal zuzuhören, und damit ihr auch versteht, was hier drinnen passiert. Und dann werden wir das nach und nach auflösen, dass jeder und jede die Gelegenheit bekommt, hier drinnen mal dabei zu sein und selber mit die Musik zu gestalten, die draußen passiert. Oder nennen wir es nicht Musik, sondern alles, was hier drin passiert.
1: Alles, was hier drin passiert.
2: Trash-Musik nennen wir das.
0: Trash.
3: Ich dachte, wir heißen Eigenklang.
1: Wenn euch zwischendurch was einfällt, schreibt es gerne in unser Buch.
2: Ist das egal.
1: Da draußen.
2: Ich trinke Bier heute.
1: Okay.
3: Das ist das Bier.
1: Ja, dann übergebe ich das Wort an Florian.
2: Macht es euch alle mal bequem. Wir starten immer damit, dass wir versuchen, der Stille zu lauschen. Und das machen wir jetzt.
0: Könnt eure Augen schließen.
2: Zuhören, dann hören wir uns atmen.
1: Au!
2: Wir hören den Schlaufe, wie er sich wehtut. Wir können die Geräusche hören, wenn wir mit unseren Händen über die Oberschenkel

0: getan hat, kann mal die Augen öffnen.
1: Oder von draußen reingucken.
0: Und sehen, wo die Geräusche herkommen. In unserer Mitte steht der Kopf. Der sogenannte Eigenklangkopf. Wir brauchen keine Angst vor ihm zu haben, auch wenn er ein bisschen creepy aussieht. Und der funktioniert wie unser Kopf eigentlich auch. Er hat zwei Ohren. Eins ist links.
2: Links.
0: Das andere? Rechts.
1: Bitte behandeln Sie diese Ohren, Entschuldigung, wie Ihre eigenen Ohren.
0: Das Geräusche, die nah am Ohr sind, sind sehr laut. Wenn wir weiter weggehen, wird es leiser. Und bitte beachtet das in der nächsten halben Stunde, wenn wir jetzt die Geräusche machen. Wir müssen ein bisschen achtsam sein, denn alle hören zu.
3: Und hier ist nochmal links. Für alle, die ihre Kopfhörer verkehrt rum aufhaben. Hier ist links.
4: Moment mal. Was ist links raus?
0: Also nochmal links.
1: Aber so wichtig ist es eigentlich auch nicht.
5: Aber es ist schön.
0: Es macht Spaß, das zu erklären. Ja, dann wird es jetzt total lustig für die Menschen im Wagen. Für die draußen wahrscheinlich auch ein bisschen. Wir stellen uns einander vor mit dem Namen, unserem Namen und einem Geräusch.
5: Schaut euch um, Gegenstände, die ihr kennt oder nicht kennt. Versucht unterschiedliche Geräusche zu erkennen. Greift einfach mal zu und probiert euch aus, traut euch. Und so, dann kannst du ja beginnen.
0: Ja, fang an.
5: Jetzt habe ich deinen Namen schon verraten.
0: Ist okay. Mein Name ist Flo und ich kann mein Lieblingsgeräusch gerade nicht finden. Doch, hier ist es. Einen Moment, gut zuhören.

0: Mein Name ist Maike und das ist mein Geräusch.
1: Was könnte das sein?
2: Vielleicht ein Fidget Spinner.
1: Spinner! Ein Fidget Spinner!
3: Ein Fidget Spinner!

0: Das ist das Geräusch von Goldilocks.
1: Goldilocks.
0: Goldilocks.
2: Goldilocks hat den Piratenschatz gefunden. Klimperkohle. Klimperkohle.
3: Sehr schön, wie du langsam ausprobiert hast, wie laut das ist, um zu gucken, was geht und was nicht.
1: Kiefe, Weg, Riechen.
3: Regen an der Fensterscheibe.
2: Oh, Dachfensterregen.
0: M&M's.
4: Mein Name ist Benjamin.
2: Ihr draußen könnt auch mitmachen beim Geräuscheraten, wenn ihr wollt. Laut rufen.
1: Bingo.
0: Klapperschlange.
1: Ich soll laut.
0: Entschuldigung.
1: Aua.
0: Wusstest du.
3: Mein Name ist Olroy.

0: Der Nachbar, dem es zu laut ist.
1: Besen
0: von unten.
1: Besen von unten.
2: Mein Name ist Marcel.
3: Hallo.
0: Jemand, der sehr aufgeregt ist und die Flöte blasen will.
4: Hallo. Ich bin Amelie. Danke dir, Amelie.
0: Das ist sehr verständlich.

0: Bravo! Mach mal, mach mal Lärm da draußen!
1: Mein Name ist Manuel und ich glaube, da fällt ein Ton.
2: Das würde ich auch sagen.
0: Irgendwie anders angeordnet. Ja. Hier, wenn du Lust hast auf sowas, dann gebe ich dir dich immer weiter. Für später.
2: Okay, weiter in der Runde.
3: Uhu. Wildcards.
0: Heiserer Uhu.
3: Ein kleiner Uhu.
0: Ja.
4: Der übt noch.
3: Ich bin Amelie.
5: Hi.
0: Und dann alle im Chor. Hallo Amelie.
4: Hallo, hallo Amelie.
0: Hallo, Hanna.
4: Hallo, Hanna.

0: Schon ziemlich laut, also.
1: Ich heiße Josephine.
0: Hallo Josephine.
2: Hallo Josephine.

0: glaube, der kann zaubern.
1: Ich glaube, er kann ziemlich krass pfeifen.
2: Ich bin der Notenschlüssel.
1: Hallo Notenschlüssel.
0: Hallo Notenschlüssel.
1: Hallo, mein Name ist Johannes.
0: Hallo Johannes.
1: Das war gut. Und ich habe ein Geräusch dabei.

0: Was war das denn?
1: Ja, was war das?
2: Keine Ahnung. Ich würde sagen, wir rufen mal an beim Herrn Schlaufe.
0: Ja, genau. Könnt ihr mir seine Telefonnummer sagen?
3: 4, 3, 2, 3, 2, 0, 8, 15.
4: 0, 8, 15.
3: Jo, Schlaufer, was kann ich für dich tun?
4: Ja, also, ich wollte mal fragen, was das alles so ist, was du da so hast. Weil ich verstehe nämlich das nicht so richtig.
5: Ich verstehe gar nichts. Leute, ich bin hier in einem Meeting.
4: Ja, und so blau. Nee, nee, ist ja gar nicht blau. Wie?
5: Also.
4: Grün ist es.
5: Wir haben hier ein binaurales Aufnahmesystem mit einem künstlichen Klangkopf und diverse weitere Instrumente wie kleine Synthesizer, Drum Machines und einen Voice Transformer. Diese gehen in einen klassischen Vierkanal DJ Battle Mixer, der von Hulu ist, aber gar nicht so schlecht. Okay, und das Herz ist allerdings die Loop Station.
4: Und was soll das sein? Wie funktioniert das Herz?
6: Loop Station, das habe ich ja noch nie gehört.
5: Ich werde es euch erklären. Die Loop Station, die funktioniert so. Die Loop Station, die funktioniert so. Die Loop Station, die funktioniert so.
1: Die Loop Station, die funktioniert.
6: Ja, jetzt haben wir, das haben wir gemerkt.
1: Und jetzt werden wir diese Geräusche, die wir gerade gemacht haben, zusammen loopen. Und ich würde vorschlagen, wir fangen an mit der Gang, die draußen ist. Und die wird auf mein Signal von draußen einmal gegen den Wagen hauen.
4: Oder die Lust haben, das müssen nicht alle.
2: Ich schlage vor, ihr benutzt eure Fingerspitzen.
1: Sehr gut.
2: Spezifische Anforderungen hier drin.
1: Also auf Null, einmal bitte mit den Fingernägeln drauf. 3, 2, 1. Jebra! So hatte ich mir das nicht ganz vorgestellt, aber. Ich mach das ein bisschen langsamer.
2: Bitte.
1: Bitte aufhören da draußen, das verwirrt mich.

0: Wir sitzen mal im Zug.
1: Wo geht denn die Reise hin?
2: Bist du jetzt zufrieden, der Staufe?
3: Ja, ich bin jetzt zufrieden. Das ist ein angenehmes Hintergrund-Riesentropfenregen. Und ich mach das Mikrofon wieder lauter. Danke. Und wer ist als nächstes dran?
2: Also mir hat dieses Goldschatz-Klinkern so gut gefallen. Vielleicht können wir das mitnehmen.
3: Am besten kannst du das einfach durchgängig klimpern und ich mache einen Effekt drauf, einen sogenannten Tremolo-Effekt.
0: Vielleicht ein bisschen weiter weg vom Ohr. Falls die Gang von draußen immer noch vor dem Bauwagen steht, die kann sich das wieder hinsetzen.
3: Nein.
0: Nicht?
3: Das weiß ich nicht. Das war die Aufgabe.
0: Entschuldigung.
3: Okay, jetzt bitte einmal der Goldschatz.

0: Okay. Wie geht es weiter?
1: Hier gab es coole Percussion.
0: Coole Percussion.
2: Manuel? Ja. Außer was im Kopf.
1: Das ist gerade eben irgendwie so auf das Bein getrommelt. Ist.
0: Aber das Ding ist, die Loopstation, die hat jetzt einen. Die hat.
2: Versuchen noch ein bisschen sphärischere Klänge.
0: Was wäre denn noch hier sphärisch und lang?
2: Also das Knistern der Murmeltiere.
1: Ja.
2: Das können wir vielleicht aufnehmen. Und vielleicht versuchst du das ein bisschen auf dieser Seite vom Kopf zu machen. Dann haben wir das beides.
0: Und ich würde empfehlen, du machst ein Zusammendrücken und ich mache ein Echo drauf. Echo aktivieren.
1: Echo aktivieren. Aktivier.
0: Pause. Pause. Weiter weg. Weiter weg. Einmal zusammen. Einmal zusammen. Yeah.

gerne eine Klangschale. Ein Schlegel brauchen wir und eine Klangschale. Jetzt einmal nur die Klangschale.

0: Denn ich mag das Kuschi sehr.
1: Ich mag das Kuschi auch sehr.
2: Jetzt können wir das Nestern vom Shaker nehmen. Das passt, glaube ich, jetzt auch ganz gut.

0: Ja. So.
1: Ich könnte auch gern ein bisschen rumprobieren jetzt kurz. Findet ihr ein anderes Kreuz?

0: Einmal bitte nur den enthusiastischen Klopfer von draußen.
1: Ne, das ist er hier.
0: Ah, okay.
1: Da ist ein Rhythmus entstanden.
0: Ich hab was. Das machen wir nochmal. Der erste Loop ist immer der schwerste. Challenge auf jeden Fall.
2: Ich mach weiter vom Kopf.
0: Nee. Doch, mach das mal.

Flöte vielleicht, hätte ich gerne als nächstes. Tut mir leid, meine Wahl. Vielleicht einfach erstmal einen Ton oder zwei im Wechsel. Genau, wir gehen wieder in die Kathedrale.

0: Ja. Was haben wir noch zu bieten, Herr Bock? Wer hat noch was?
1: Wer hat noch nicht?
0: Das Feuerzeug.

Hallo, hallo, hallo, ja, hallo, ja. Ich bin's nochmal hier. Ich wollte euch gern einen Tipp für eine Veranstaltung geben, wenn ihr auf so nischige Geschichten steht wie das hier. Und zwar ist nächste Woche Sonntag am 17.05. in der Galerie Mimikry Listening Session vom Trafo Radio. Es geht von 14 bis 21 Uhr und es gibt von experimentellen Sachen Lectures, klassische oder klassischere Sets von lokalen KünstlerInnen. Ist ein Träumchen. Kaffeekuchen, wie man möchte. Vielleicht kleines Update aus dem Weinmeerkrug. Wir haben gerade frisches Bier geliefert bekommen aus Süddeutschland. Das will ich auch gleich probieren. Und ja, dann lasse ich euch wieder in Ruhe. Bis später.

0: Wo ist die Verlandestation?
1: Hauptstation ist im Spaceship innen drin.
2: Inside the train.
3: Alles blau.

0: ich bin unter dir.
1: Hallo. Ich bin über dir.
0: Wie geht's denn da oben?
1: Gute Sicht.
0: Du, bei dir vielleicht ein bisschen wärmer als bei mir?
1: Komm doch mal nach oben, dann kannst du es rausfinden.
0: Du bist ja ganz rot, ich
1: seh's
0: doch.
1: Ja, jetzt, das sind meine roten Ohren, ich weiß.
0: Das muss nicht schüchtern sein. Ist okay, da oben zu sein. Kommst du auch mal wieder runter, oder?
1: Ich komm auch mal wieder runter.

habe heute Morgen vergessen, Zähne zu putzen. 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

0: vielen Dank für dieses kleine Konzert. Und wieder, ich halte mich jetzt auch gerne raus. Ich höre auch einfach gerne zu. Und
1: ja, genau. Wir sind jetzt gleich fertig. Wir machen jetzt das letzte Stück. Wir sind schon 2 Stunden hier am
0: Bild. Ja, okay.
1: Oder? Ich gucke, wenn nicht mal einmal zwischen der

0: mache, ja, gibt es keinen Markt mehr. Für Pada muss ich gucken, hat seit dem Start meinen Arsch her. Jetzt sind die, die ich hasse, auf einmal meine Partner.
1: Fuck ist das hart.

0: sagen. 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